0: Und was meinst? Wie lang es noch dauern wird?
1: Ich muss fort!
0: Hörst dich, Marie? Und bist doch fromm? Und gut.

0: Ich bin viel am Lauf der Spur.
1: Ah!
0: Und jetzt alles finster, finster. Marie, es war wieder was.

es ist hinter mir hergegangen. Es wurde satt, was soll das denn? Jetzt muss ich fort.

0: Was lieb ich, Wort Zeck, ein Mann, ein Wort. Ei, ei, ei.
1: Was denn, Herr Doktor?
0: Ich hab's gesehen, Wort Zeck, er hat wieder gehustet. Auf der Straße gehustet, gebellt wie ein Hund. Geb ich ihm dafür alle Tage 3 Groschen.

0: Aber Herr Doktor, wenn einem die Natur kommt,
1: Aberglaube, abscheulicher Aberglaube. Hab ich nicht nachgewiesen, dass das Ferschfell im Willen unterworfen ist? Die Natur, und heck, der Mensch ist frei. In dem Menschen verklärt sich die Individualität zur Freiheit. Husten müssen. Hat er schon seine Kohlen gegessen? Und heck, nichts als Kohlen, nichts als Hülsenfrische. Woche fangen wir dann mit Schöpfenfleisch an. Es gibt eine Revolution in der Wissenschaft. Eiweiß, Fett.

Er hat wieder gehustet. Nein, ich ärgere mich nicht. Ärger ist ungesund, ist unwissenschaftlich. Ich bin ganz ruhig. Mein Puls hat seine gewöhnlichen 60 bemüht. Wer wird sich über einen Menschen ärgern, wenn es noch ein Mulch wäre, der einem unfestlich wäre? Aber, Wozzeck, er hätte doch nicht husten sollen. Sehen Sie, Herr Doktor,

0: das ist der Wie soll ich denn sagen,
1: hier wieder?
0: Zum Beispiel, wenn die
1: Was,
0: Natur,
1: wenn die Natur,
0: wenn die Natur aus ist, wenn die Welt so finstern wird, dass man mit den Händen an ihr herumtappen muss, dass man meint, sie verrinnt wie Spinnengewebe. Wenn was ist und doch nicht ist.

0: Korsett, er kriegt noch mehr zu laden. Tut er noch alles wie sonst, rasiert seinen Hauptmann, kennt fleißig Molche, ist seine Brunnen.
1: Ordentlich, Herr Doktor, denn das Nagel kriegt das Weib, darum tu ich's ja.
0: Er ist ein interessanter Fall, halt er sich nur klar. Was hängt der Krieg

ist verflucht! Siehst du den lichten Streif da? Über das Gras hin, wo die Schwämme zu Nacht wachen?